0: Bist du das da unten? Mario!
1: Dummkopf, wer sonst? Du hörst doch, dass ich arbeite.
0: Und was machst du gerade?
1: Etwas ganz Tolles. Ich baue einen unterirdischen Gang von einem Zahn zum anderen.
0: Donnerwetter, Donnerwetter, du bist aber ein kluger Bursch.
1: Und du da oben, wie geht es dir?

nicht mehr hinschauen. Mein wunderschönes Haus mit der herrlichen Aussicht, es war einmal. Ach ja, Karius, jetzt müssen wir noch mal von vorn anfangen. Ich bin völlig erledigt, wenn ich an die viele, viele Arbeit denke.